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0: 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Ich bin Mia Hin. Guten Morgen. Der mutmaßliche Attentäter vom Berliner CSD ist tot. Die Polizei hat ihn am Abend bei einem Einsatz in einer Kleingartenanlage in Spandau erschossen. Er soll die Einsatzkräfte zuvor mit einer Stichwaffe angegriffen haben. Die Ermittler suchen weiter nach möglichen Komplizen und Hintermännern. Die Waldbrände in Spanien und Frankreich breiten sich weiter aus. In Frankreich ist vor allem die Region um Bordeaux gefährdet, wo die Brände zuletzt nur noch 15 Kilometer an den Großraum der Stadt herangerückt sind. In Spanien lodern die Flammen unter anderem im Raum Madrid und Valencia. Die Kabinettsumbildung von Kanzler Merz geht weiter. Steffen Bilger soll neuer Bundesverkehrsminister werden. Der CDU-Politiker übernimmt den Posten von Patrick Schnieder. Der hatte gestern angekündigt, Kanzler Merz um seine Entlassung zu bitten. Tausende Menschen haben am Wochenende die Stationen der Seenotretter an Niedersachsens Nordseeküste besucht. Unter anderem in Cuxhaven, Borkum und Norderney konnten sie Rettungskreuzer besichtigen und die Übungen verfolgen. Mit dem Tag der Seenotretter macht die Deutsche Gesellschaft zur Rettung Schiffbrüchiger auf ihre spendenfinanzierte Arbeit aufmerksam.
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3: Und zack, ist schon wieder Montagmorgen. Ja, seid ihr schon fit? Ich glaube, ich brauche noch so ein paar Minuten, aber mit dem besten neuen Schlagermix kommen wir gut aus dem Bett und rein in den Tag. Jetzt mit Beatrice Egli. Volles Risiko. Euch den schönen Start in den Montag, ihr Lieben.
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Richtig schöne Musik. Von Vanessa Mai war das hier, Love is in the Air. Ihr hört den Radio Roland Schlagermorgen. Moin zusammen, es ist Montag, die neue Woche startet und wir kommen da gut durch. Versprochen, mit dem besten neuen Schlagermix. Machen wir direkt weiter. Gute Laune Musik von Ramon Roselli. Hier ist Küss mich.

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8: In der Bremer Neustadt hat die Polizei kiloweise Drogen und Bargeld sichergestellt. Nach wochenlangen Ermittlungen haben die Beamten am Wochenende mehrere Dealer festgenommen und Bunkerwohnungen durchsucht. Dabei haben sie unter anderem 1 Kilogramm Heroin, etwa 40 Gramm Kokain, Crack, Streckmittel und etwa 100.000 Euro Bargeld sichergestellt. Zwei 23- und 37-jährige Männer wurden festgenommen, ein Richter hat Haftbefehl erlassen. Ja, wie arbeiten eigentlich die Seenotretter der DGZRS? Am Wochenende war sozusagen Tag der offenen Tür. Viele Stationen auch bei uns an der Nordsee haben mitgemacht, zum Beispiel in Cuxhaven, Bremerhaven oder Wilhelmshaven. Insgesamt sind rund 40.000 Menschen zum Tag der Seenotretter gekommen. Sie konnten auf Rettungskreuzern mitfahren, sich die Technik ansehen und bei Mensch-über-Bord-Übungen dabei sein. Das 77. Oldenburger Landesturnier war ein voller Erfolg. Rund 18.000 Besucherinnen und Besucher kamen auf das Gelände am Schlosspark in Rastede im Landkreis Ammerland. Das Oldenburger Landesturnier gilt mit über 100 Wettbewerben als eins der größten Pferdesport-Events in Deutschland. News aus deiner Region haben wir wieder in einer Stunde für dich.
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9: Und das um kurz nach 6:30. Moin zusammen, es ist Montag, die neue Woche startet. Da braucht man immer so ein bisschen extra Anschub und den haben wir natürlich für euch im besten neuen Schlagermix mit guter Laune Musik. Jetzt hier die Rodensteiner, Wind im Haar, Bella Italia. So ein bisschen Urlaubsstimmung. Kommt gut in den Tag, ihr Lieben.
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0: Ein Kultschlager von Michelle und heute Nacht will ich tanzen. Hier ist der Radio Roland Schlagermorgen. Mit uns startet ihr auf jeden Fall gut gelaunt in den Tag. Und die extra Portion gute Laune, die gibt's wie immer bei einer neuen Folge Die Welt in 30 Sekunden für euch. Schönen Montag.
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2: Wenn Sandburgen bauen zu langweilig wird, dürfen die Kinder Papi am Strand einbuddeln. Erst mit feinem Pudersand. Dann wird der feuchtere Sand in großen Bergen auf dem ganzen Körper verteilt und festgeklopft. Und irgendwann liegt eine Zugspitze aus Sand auf Papa und nur die zugekniffenen Augen und der Mund gucken raus.
3: Jetzt kann ich mich gar nicht mehr bewegen.
2: Und in diesem Moment haben alle Familienmitglieder ihre ganz eigenen Gedanken. Das kleine Kind denkt:
4: Boah, das haben wir voll gut gemacht.
2: Das große Kind denkt:
5: Und jetzt bestelle ich mir mit seinem Handy eine Playstation.
2: Der Hund denkt:
6: Ich glaube, den muss ich jetzt mal als meins markieren.
2: Und Mama denkt:
7: Ach, so ganz unbeweglich ist der und hat der imposant.
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2: 7 Uhr. Ich bin Mia Hin. Guten Morgen. Nach dem Anschlag beim Berliner CSD ist der mutmaßliche Täter tot. Die Polizei hat ihn am Abend in einer Kleingartenanlage im Westen der Stadt erschossen. Zuvor soll der 21-Jährige mit einer Stichwaffe auf die Einsatzkräfte zugelaufen sein. Bei dem Anschlag am Samstag wurde eine Frau getötet. Fast 30 weitere Menschen wurden verletzt. Bei den Waldbränden in Frankreich und Spanien ist weiter keine Entspannung in Sicht. Einsatzkräfte von Feuerwehr und Militär kämpfen rund um die Uhr gegen die Flammen. Inzwischen kommt das Feuer der südfranzösischen Metropolregion Bordeaux mit rund 1 Million Bewohnern immer näher. Tausende Menschen haben am Wochenende die Stationen der Seenotretter an Niedersachsens Nordseeküste besucht. Unter anderem in Cuxhaven, Borkum und Norderney konnten sie Rettungskreuzer besichtigen und die Übungen verfolgen. Mit dem Tag der Seenotretter macht die Deutsche Gesellschaft zur Rettung Schiffbrüchiger auf ihre spendenfinanzierte Arbeit aufmerksam. Es ist ein historischer Sieg für Radprofi Tadej Pogačar. Der Slowene hat zum mittlerweile 5. Mal die Tour de France gewonnen. Damit gehört Pogačar jetzt zu den Tour-Rekordsiegern. Vor ihm schafften nur 4 Fahrer ebenfalls 5 Gesamtsiege.
3: 7:01.
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3: Heute wechseln sich Sonne und Wolken immer mal wieder ab bei uns in Bremen und umzu. Zum Nachmittag hin kann es auch noch einen kurzen Regenschauer geben. Der Rest vom Tag bleibt aber schön trocken bei Temperaturen von maximal 20 Grad. Am Bremer Roland haben wir aktuell 14 Grad.
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3: Mit 2 Meldungen und 2 Blitzern hier für euch. Wir starten auf der A1 Osnabrück Richtung Bremen. Zwischen Bremen-Brinkum und Aasten haben wir 3 Kilometer Stop and Go. Und Gegenrichtung Bremen Richtung Hamburg, auch die A1 zwischen Stuckenborstel und Buckel, 3 Kilometer Stop and Go. Nach einem Unfall ist da nur eine Spur frei. Blitzer habe ich auch noch, 2 Stück, die Radio Roland Radar Reporter entdeckt haben. Stehen beide hier in Bremen, einmal auf dem Autobahnzubringer Hemeling. Statt einwärts wird er in der 70er-Zone geblitzt. Und auf der B6 statt einwärts ebenfalls nach der Unterführung beim Autohaus. Danke an Tobi und Björn fürs Melden. Unsere kostenlose Stau- und Blitzer-Hotline 0800 77 11 700.
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3: An diesem Montagmorgen, so richtig fit bin ich noch nicht. Ich hoffe, euch geht's besser. Aber wir kommen jetzt gut in den Tag rein mit Laura Wilde hier im besten neuen Schlager-Mix. Magic Moments, euch einen schönen Montag und eine ganz schöne Woche. Hey.

0: die Liebe siegt sowieso. Maite Kelly bringt uns hier gut gelaunt rein in den Montag und in die neue Woche. 7:10, ihr hört den Radio Roland Schlagermorgen. Kommen wir jetzt zu Julina Drews. Die hatte 2024 ihren Partner spontan und eher aus Spaß in Las Vegas geheiratet. So richtig kitschig, wie man sich das vorstellt, mit Elvis-Imitator und allem, was dazugehört. Wie sie ihren aktuellen Beziehungsstatus derzeit sieht, das hat sie im Podcast Keiner ist schlagerfrei erzählt.
1: Also ich sag irgendwie schon eh immer mein Mann und er sagt auch zu mir immer meine Frau, aber offiziell sind wir eigentlich nicht verheiratet. Ja. Und ich sag auch, bevor er mir nicht einen Heiratsantrag macht, wird das auch erstmal nicht passieren. Okay. Er muss auch vorher zu meinen Eltern gehen. Ich bin da wirklich, was sowas angeht, absolut altmodisch. Ja, da warte ich jetzt eigentlich drauf. Okay. Also wir haben auf jeden Fall drüber gesprochen. Wir wissen auch schon, wo wir heiraten wollen.
2: Wo denn?
1: Am Tegernsee. Aber wann das soweit ist, das weiß nur er.
0: Wenn es soweit ist und er den Antrag macht, erfahrt ihr es hier bei uns natürlich zuerst. Jetzt habe ich sie hier im besten neuen Schlagermix. Hier ist Julina Drews, durch und durch. Du gehst mit

0: Roland Kaiser war das hier. Um 17 Minuten nach 7 im Radio Roland Schlagermorgen. Und ich würde sagen, wir gucken jetzt mal, was so los ist in der Welt unserer Schlagerstars.
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0: Ein Sprachkurs mit Beatrice Egli.
2: Hochdeutsch versus Schweizerdeutsch. Es ist Zeit zum Heimkommen. Für euch heisst es Zeit zum Schweizerdeutsch lernen.
0: So beginnt ein aktueller Instagram-Beitrag von Beatrice Egli. Für uns Hochdeutsche ist es ja oft fast unmöglich, Schweizer zu verstehen. Und deswegen folgen dann auch direkt einige Übersetzungen von Hochdeutsch ins Schweizerdeutsch.
2: Gucken, schauen. Entschuldigung, excuse. Doch, mal. Und welche Worte kommen euch noch in den Sinn? Und welche Worte kommen euch noch in den Sinn, die ich euch gerne auf Schweizerdeutsch übersetze?
0: Also, wenn euch noch was einfällt, dann schaut doch mal auf dem Instagram-Kanal von Beatrice Egli vorbei zum Schweizerdeutsch lernen.

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5: In der Bremer Neustadt hat die Polizei kiloweise Drogen und Bargeld sichergestellt. Nach wochenlangen Ermittlungen haben die Beamten am Wochenende mehrere Dealer festgenommen und Bunkerwohnungen durchsucht. Dabei haben sie unter anderem 1 Kilogramm Heroin, etwa 40 Gramm Kokain, Crack, Streckmittel und etwa 100.000 Euro Bargeld sichergestellt. Zwei 23- und 37-jährige Männer wurden festgenommen. Ein Richter hat Haftbefehl erlassen. Ja, wie arbeiten eigentlich die Seenotretter der DGZRS? Am Wochenende war sozusagen Tag der offenen Tür. Viele Stationen auch bei uns an der Nordsee haben mitgemacht, zum Beispiel in Cuxhaven, Bremerhaven oder Wilhelmshaven. Insgesamt sind rund 40.000 Menschen zum Tag der Seenotretter gekommen. Sie konnten auf Rettungskreuzern mitfahren, sich die Technik ansehen und bei Mensch-über-Bord-Übungen dabei sein. Das 77. Oldenburger Landesturnier war ein voller Erfolg. Rund 18.000 Besucherinnen und Besucher kamen auf das Gelände am Schlosspark in Rastede im Landkreis Ammerland. Das Oldenburger Landesturnier gilt mit über 100 Wettbewerben als eins der größten Pferdesport-Events in Deutschland. News aus deiner Region haben wir wieder in einer Stunde für dich.
6: 8:02.
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6: Heute wechseln sich Sonne und Wolken immer wieder ab bei uns in Bremen und umzu. Zum Nachmittag hin kann es auch noch einen kurzen Regenschauer geben. Der Rest vom Tag bleibt aber schön trocken bei Temperaturen von maximal 20 Grad. Am Bremer Roland haben wir aktuell 15 Grad.
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6: Mit 3 Meldungen und 2 Blitzern hier für euch. Vorsicht bitte auf der A1 Osnabrück Richtung Bremen zwischen Dreieck Stur und Bremen-Brinkum. Da liegt auf der mittleren Spur ein Holzbalken. Dann geht's gleich weiter auf der A1 Osnabrück Richtung Bremen. Zwischen Bremen-Brinkum und Asten haben wir 3 Kilometer Stop and Go. Und in der Gegenrichtung A1 Bremen Richtung Hamburg zwischen Stuckenbostel und Bockel 3 Kilometer Stop and Go. Ebenfalls da hat es einen Unfall gegeben und es ist nur eine Spur frei. 2 Blitzer habe ich auch noch, die Radio Roland Radar Reporter entdeckt haben. Beide hier in Bremen. Einmal auf dem Autobahn zu Bringer Hemeling. Da wird stadteinwärts geblitzt in der 70er-Zone. Und hier in Bremen auf der B6. Ebenfalls stadteinwärts, wenn ihr nach der Unterführung hochkommt beim Autohaus. Danke an Tobi und Björn fürs Melden. Unsere kostenlose Stau- und Blitzer-Hotline 0800 77 11 700.
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6: Mit dem Start in die neue Woche am Montagmorgen. Moin zusammen. Und wie starten wir besser, wenn nicht mit Helene Fischer? Hier ist die aktuelle Single heute Nacht im besten neuen Schlagermix. Kommt gut rein in die Woche.
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0: Single sein. So klingt er, der Radio Roland Schlagermorgen um 20 Minuten vor 8, neue Woche, neues Duell. Auch heute darf wieder abgestimmt werden bei uns.
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0: Welchen Song möchtet ihr um kurz nach 10:30 hier bei mir in der Sendung hören? Das entscheidet wie immer ihr natürlich in der Radio Roland Instagram Story, indem ihr abstimmt. Entweder für Andrea Berg.
2: Nächste.

0: treten heute im Duell gegeneinander an und den Gewinner, den bestimmt wie immer ihr. Jetzt noch abstimmen in der Radio Roland Instagram Story und den Gewinnersong gibt's dann um kurz nach 10:30.
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0: Im besten neuen Schlagermix geht's jetzt weiter mit Musik von Simone. Hier ist Was weißt du schon?

0: 13 Minuten vor 8, ihr hört den Radio Roland Schlagermorgen. Da hat sich Ramon Roselli gedacht, ich überrasche meine Fans mal aus dem Auto mit einem Ständchen. Alles gut gedacht, nur leider hatte das Auto da scheinbar was gegen.
1: So, Freunde, Tom Jones, I'll never fall in love again.
2: Welche Entertainment-Quelle? Irgendwie hab ich's nicht ganz verstanden. Bitte nochmal.
1: Jetzt.
2: Kannst du das bitte wiederholen?
1: Abbruch. Been in love so many times.
0: Ja, die liebe Technik. Ne? Am Ende hat es dann ja zum Glück doch geklappt und Ramon Roselli konnte uns ein Ständchen aus dem Auto singen.
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0: Im besten neuen Schlagermix geht's jetzt weiter mit den Nockies. Hier ist ein

0: 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Ich bin Mia Hehn. Guten Morgen. Der mutmaßliche Attentäter vom Berliner CSD ist tot. Die Polizei hat ihn am Abend bei einem Einsatz in einer Kleingartenanlage in Spandau erschossen. Er soll die Einsatzkräfte zuvor mit einer Stichwaffe angegriffen haben. Die Ermittler suchen weiter nach möglichen Komplizen und Hintermännern. Die Waldbrände in Spanien und Frankreich breiten sich weiter aus. In Frankreich ist vor allem die Region um Bordeaux gefährdet, wo die Brände zuletzt nur noch 15 Kilometer an den Großraum der Stadt herangerückt sind. In Spanien lodern die Flammen unter anderem im Raum Madrid und Valencia. In der CDU wird die Kritik an Kanzler Merz wegen der verstolperten Regierungsumbildung lauter. Ihm wird unter anderem Kommunikationsversagen vorgeworfen. Hintergrund ist der Umgang mit noch Verkehrsminister Schnieder. Der soll heute von Parlamentsgeschäftsführer Bilger abgelöst werden. Die Ursache für den Absturz eines Kleinflugzeugs auf ein Wohnhaus in Ganderkesee am Samstag ist weiter unklar. Bei dem Unglück waren die beiden Insassen der Maschine ums Leben gekommen. Die Männer, 65 und 77 Jahre alt, waren in Bremen gestartet. Die Bewohner des betroffenen Gebäudes waren zum Unfallzeitpunkt nicht zu Hause.
1: Eine Minute nach acht.
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1: Heute wechseln sich Sonne und Wolken immer wieder ab bei uns in Bremen und umzu. Zum Nachmittag hin kann es noch einen kurzen Schauer geben. Der Rest des Tages bleibt aber schön trocken bei Temperaturen von maximal 20 Grad. Am Bremer Roland haben wir aktuell 15 Grad.
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1: Mit zwei Meldungen und zwei Blitzern für euch. Die beiden Meldungen kommen von der A1 Osnabrück Richtung Bremen. Zwischen Bremen-Brinkum und Asten haben wir da 3 Kilometer Stop and Go. Und ebenfalls Stop and Go gibt es auf der A1 Bremen Richtung Hamburg. Und zwar Stuckenborstel, zwischen Stuckenborstel und Buckel 3 Kilometer Stop and Go nach einem Unfall. Blitzer habe ich auch noch, die Radio Roland Radar Reporter entdeckt haben. Beide hier in Bremen, einmal auf dem Autobahnzubringer Hemeling. Statt einwärts wird der geblitzt in der 70er Zone. Und auf der B6 statt einwärts ebenfalls nach der Unterführung beim Autohaus. Danke an Tobi und Björn fürs Melden. Unsere kostenlose Stau- und Blitzer-Hotline 0800 77 11 700.
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1: Mit uns startet ihr gut rein in die neue Woche und natürlich in den Montag. Jetzt mit Kerstin Ort und Howard Carbondale wegen dir hier im besten neuen Schlagermix. Schönen Montag.
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9 Minuten nach 8, das ist der Radio Roland Schlagermorgen. Gestern Abend war Matthias Reim mit seiner Verdammt, ich lieb dich Tour Open Air bei uns im Bremerhaven. Das Wetter hat leider überhaupt nicht mitgespielt, das hat die Fans aber nicht abgeschreckt. Komplett durchnässt wurde mitgesungen und 2200 Fans haben zusammen mit Matthias Reim gefeiert. So sind wir hier im Norden. Es gibt kein schlechtes Wetter, nur die falsche Kleidung. Das weiß spätestens jetzt auch Matthias Reim. Den habe ich jetzt übrigens für euch hier im besten neuen Schlagermix. Hier ist Matthias Reim. 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

0: oh, oh. So ist der Sommer. Auch wenn es draußen wechselhaft ist, bei uns haben wir auf jeden Fall Sommer in der Playlist. Mitch Keller war das gerade für euch hier im Radio Roland Schlagermorgen. Und ich würde sagen, wir gucken jetzt nochmal in die Welt unserer Schlagerstars, was da so los ist.
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0: An Giovanni Zarrella ist ein Opernsänger verloren gegangen. Dass Giovanni Zarrella nicht nur Moderator, sondern in erster Linie Musiker ist, das wissen wir alle. Aber dieser Instagram-Post von seinem Bruder hat uns dann doch schwer beeindruckt. Da sitzt Giovanni am Küchentisch und singt jemandem ein Ständchen per Telefon. Und jetzt hört mal, wie lange er

0: sagen, wenn es mit der Pop- und Schlagermusik nicht mehr klappt, dann kann Giovanni Zarrella direkt eine dritte Karriere als Opernsänger starten.
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15: Gestern Morgen ist giftiger Qualm durch Bremervörde im Landkreis Rothenburg gezogen. Die Menschen wurden sogar von der NINA-App gewarnt. Grund war ein Großbrand auf einem Reiterhof. Da standen mehr als 400 Strohballen in Flammen. Verletzt wurde zum Glück niemand, auch den Pferden geht's gut. Die Feuerwehr war mit rund 100 Kräften vor Ort und schließt Brandstiftung nicht aus. Der Schaden liegt bei rund 30.000 Euro. Für alle, die in den nächsten Tagen spontan an die Nordsee fahren und ein paar Tage entspannen möchten, gibt es gute Nachrichten. Denn mitten in der Ferienzeit gibt es noch freie Unterkünfte. Die Tourismusagentur Nordsee in Wilhelmshaven sagt, dass viele Buchungen inzwischen sehr kurzfristig gemacht werden, je nach Wetterlage. Am beliebtesten sind die ostfriesischen Inseln und Orte an der Küste. Auf der L119 bei Neuenwalde im Landkreis Cuxhaven hat es einen schweren Verkehrsunfall gegeben. Zwei Personen sind lebensgefährlich verletzt worden, ein 12-jähriges Kind schwer. Ein Transporterfahrer ist in einer Kurve in den Gegenverkehr geraten und mit einem entgegenkommenden Auto zusammengestoßen. Die Bederkeser Straße war stundenlang gesperrt. Gegen den leicht verletzten Transporterfahrer wird wegen fahrlässiger Körperverletzung ermittelt. News aus deiner Region haben wir wieder in einer Stunde für dich.
16: 8:54.
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16: Mal Sonne, mal Wolken. Es ist wechselhaft heute bei uns in Bremen und umzu. Zum Nachmittag hin kann es auch noch einen kurzen Schauer geben. Der Rest vom Tag bleibt aber schön trocken bei Temperaturen von maximal 20 Grad. Am Bremer Roland haben wir aktuell 16 Grad.
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16: Mit zwei Meldungen und zwei Blitzern hier für euch. Die Meldungen kommen beide von der A1, einmal Osnabrück Richtung Bremen. Da ist zwischen Bremen-Brinkum und Asten 4 Kilometer Stop-and-Go angesagt. Und dann nochmal die A1 in der Gegenrichtung, Bremen Richtung Hamburg. Da ist zwischen Stuckenborstel und Buckel 5 Kilometer Stau nach einem Unfall, weil nur eine Spur frei ist. Blitzer gibt es auch noch, die Radio Roland Radar-Reporter entdeckt haben. Beide hier in Bremen, einmal auf dem Autobahn zur Bringer Hemeling. Da blitzt es stadteinwärts in der 70er-Zone und auf der B6, ebenfalls stadteinwärts, wenn ihr aus der Unterführung nach oben fahrt beim Autohaus. Danke an Tobi und Björn fürs Melden. Unsere kostenlose Stau- und Blitzer-Hotline 0800 77 11 700.
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16: Mit uns kommt ihr gut rein in die neue Woche und auch in den Montag. Jetzt mit Achim Petri und Bianca Holzmann. Tief in mir drin im besten neuen Schlager-Mix. Schönen Montag euch.
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0: mitten im Paradies. Helene Fischer war das hier um 9:12 im Radio Roland Schlagermorgen. Und auch Helene muss sich ja aktuell im Netz den Diskussionen um gestiegene Ticketpreise stellen. Ihre Fans stehen aber zum allergrößten Teil hinter ihr. Ob Hannover, Köln, Wien oder München, viele Nutzerinnen und Nutzer, die live dabei waren, sind sich bei Social Media einig, das Geld war gut investiert. Einer schreibt zum Beispiel, wir waren in Hannover dabei und es war der Wahnsinn. Es war definitiv das Geld wert. Wir haben für eine Karte 110 € bezahlt und das zahlt man bei anderen Künstlerinnen auch. Das ist absolut richtig und ich finde, man muss auch dazu sagen, Helene Fischer bietet eine Show, die internationalen Künstlerinnen und Künstlern in nichts nachsteht. Da muss man auch einfach ein bisschen Geld für verlangen.
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0: Im besten neuen Schlagermix geht's jetzt weiter mit Annemarie Eifeld, Neu geboren.

0: 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Ich bin Mia Hin. Guten Morgen. Nach dem Anschlag beim Berliner CSD ist der mutmaßliche Täter tot. Die Polizei hat ihn am Abend in einer Kleingartenanlage im Westen der Stadt erschossen. Zuvor soll der 21-Jährige mit einer Stichwaffe auf die Einsatzkräfte zugelaufen sein. Bei dem Anschlag am Samstag wurde eine Frau getötet. Fast 30 weitere Menschen wurden verletzt. Nach dem Anschlag auf den Berliner CSD fordern CDU-Politiker härtere Gesetze. Bei Anhängern der islamistischen Ideologie dürfe es keinerlei Nachsicht geben, sagte Innenexperte Trom dem Handelsblatt. Es müsse gelten, im Zweifel für die Sicherheit der Bevölkerung. Auf Mallorca haben erneut tausende Menschen gegen Massentourismus demonstriert. Viele Einheimische können sich kaum noch eine Wohnung auf der Ferieninsel leisten. Außerdem beklagen die Demonstranten, dass die Besuchermassen für Staus und Umweltverschmutzung sorgen. Tausende Menschen haben am Wochenende die Stationen der Seenotretter an Niedersachsens Nordseeküste besucht. Unter anderem in Cuxhaven, Borkum und Norderney konnten sie Rettungskreuzer besichtigen und die Übungen verfolgen. Mit dem Tag der Seenotretter macht die Deutsche Gesellschaft zur Rettung Schiffbrüchiger auf ihre spendenfinanzierte Arbeit aufmerksam.
1: Eine Minute nach 9.
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1: Es ist wechselhaft bei uns in Bremen und umzu. Die Sonne schaut größtenteils raus, aber hin und wieder gucken auch immer mal ein paar Wolken oder schieben sich immer mal wieder ein paar Wolken davor. Zum Nachmittag hin kann es auch noch einen kurzen Schauer geben. Der Rest vom Tag bleibt aber schön trocken bei Temperaturen von maximal 20 Grad. Am Bremer Roland haben wir aktuell 17 Grad.
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1: Mit zwei Meldungen und zwei Blitzern hier für euch. Die Meldungen kommen von der A1, einmal Osnabrück Richtung Bremen. Da haben wir zwischen Bremen-Brinkum und Aasten 4 Kilometer Stop and Go. Und in der Gegenrichtung A1 Bremen Richtung Hamburg ist zwischen Stuckenborstel und Buckel 5 Kilometer Stau angesagt. Nach einem Unfall, weil da nur eine Spur frei ist. Die Radio Roland Radar Reporter haben auch noch Blitze entdeckt. Beide hier in Bremen. Einmal auf dem Autobahnzubringer Hemelingen. Da wird stadteinwärts in der 70er-Zone geblitzt. Und auf der B6. Ebenfalls stadteinwärts, wenn ihr aus der Unterführung hochfahrt beim Autohaus. Danke an Tobi und Björn fürs Melden. Unsere kostenlose Stau- und Blitzer-Hotline 0800 77 11 700.
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1: Für die einen beginnt eine neue Urlaubswoche, für die anderen, so wie mich, eine neue Arbeitswoche. Moin zusammen, egal ob auf den Campingplatz, ins Wohnzimmer, ins Auto oder Büro. Wir begleiten euch mit dem besten neuen Schlagermix gut durch diesen Montag. Jetzt mit Semino Rossi. Hey.

0: der Mann mit der Reibeisenstimme hier im Radio Roland Schlagermorgen. Ihr Lieben, wart ihr schon bei Instagram unterwegs heute?
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0: Natürlich darf auch heute wieder abgestimmt werden, welcher Song hier bei mir in der Sendung um kurz nach 10:30 laufen soll. Das macht ihr ganz einfach in der Radio Roland Instagram Story. Zur Auswahl gibt's da heute Andrea Berg.

0: ihr votet, wer von den beiden das Rennen macht, ganz einfach in der Radio Roland Instagram Story und den Gewinnersong. Den hören wir dann um kurz nach 10:30 hier bei mir in der Sendung.
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0: Im besten neuen Schlagermix geht's jetzt weiter mit Musik von Jay Kahn. Liebe ist ein Bumerang.
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0: 17 Minuten nach 9, ihr hört den Radio Roland Schlager morgen jetzt wieder mit einem Blick in die Welt unserer Schlagerstars.
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0: Andrea Berg, ganz nah bei ihren Fans.
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0: Ein kurzer Abstecher mit dem Motorrad über den Campingplatz und plötzlich singen alle gemeinsam: Du hast mich tausendmal belogen.
3: 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Hab so oft mit dir gelacht. Ich will es wieder tun mit dir heute Nacht. Ja!
0: Der aktuelle Instagram-Post von Andrea Berg. Zur Urlaubszeit sind die Campingplätze voll bis oben hin. Und wenn dann ein Superstar wie Andrea Berg zufällig mit dem Motorrad vorbeikommt, dann ist mal ganz schnell ein Rudelsingen organisiert. Schön, dass Andrea Berg so nah an ihren Fans ist.
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3: Gestern Morgen ist giftiger Qualm durch Bremervörde im Landkreis Rothenburg gezogen. Die Menschen wurden sogar von der NINA-App gewarnt. Grund war ein Großbrand auf einem Reiterhof. Da standen mehr als 400 Strohballen in Flammen. Verletzt wurde zum Glück niemand, auch den Pferden geht's gut. Die Feuerwehr war mit rund 100 Kräften vor Ort und schließt Brandstiftung nicht aus. Der Schaden liegt bei rund 30.000 Euro. Für alle, die in den nächsten Tagen spontan an die Nordsee fahren und ein paar Tage entspannen möchten, gibt es gute Nachrichten. Denn mitten in der Ferienzeit gibt es noch freie Unterkünfte. Die Tourismusagentur Nordsee in Wilhelmshaven sagt, dass viele Buchungen inzwischen sehr kurzfristig gemacht werden, je nach Wetterlage. Am beliebtesten sind die ostfriesischen Inseln und Orte an der Küste. Auf der L119 bei Neuenwalde im Landkreis Cuxhaven hat es einen schweren Verkehrsunfall gegeben. Zwei Personen sind lebensgefährlich verletzt worden, ein 12-jähriges Kind schwer. Ein Transporterfahrer ist in einer Kurve in den Gegenverkehr geraten und mit einem entgegenkommenden Auto zusammengestoßen. Die Bederkeser Straße war stundenlang gesperrt. Gegen den leicht verletzten Transporterfahrer wird wegen fahrlässiger Körperverletzung ermittelt. News aus deiner Region haben wir wieder in einer Stunde für dich.
4: 3:50.
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4: Das ist heute sonnig und wolkig. Auf jeden Fall wechselhaft bei uns in Bremen und umzu. Zum Nachmittag hin kann es noch einen kurzen Regenschauer geben. Der Rest vom Tag bleibt aber trocken bei Temperaturen von maximal 20 Grad. Am Bremer Roland haben wir aktuell 17 Grad.
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4: Mit zwei Meldungen und zwei Blitzern hier für euch. A1, Osnabrück Richtung Bremen. Da haben wir zwischen Bremen-Brinkum und Asten 4 Kilometer Stop and Go. Und in der Gegenrichtung, A1 Bremen Richtung Hamburg, da ist Stau angesagt. Und zwar 5 Kilometer zwischen Stuckenborstel und Bockel. Da ist ein Unfall passiert und nur noch eine Spur frei. Die Radio Roland Radarreporter haben auch Blitzer entdeckt. Beide stehen hier in Bremen. Einmal auf dem Autobahnzubringer Hemeling. Da blitzte stadteinwärts in der 70er-Zone. Und hier in Bremen auf der B6, ebenfalls stadteinwärts, wenn ihr die Unterführung beim Auto aus Hochfahrt. Danke an Tobi und Björn fürs Melden. Unsere kostenlose Stau- und Blitz-Hotline 0800 77 11 700.
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4: Es geht Richtung Montagvormittag. Der erste Arbeitstag geht schon mal Schritt für Schritt voran. Und im besten neuen Schlagermix hilft uns jetzt Pietro Passil mit Amore Mio, den Tag weiter gut durchzustehen.

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0: Gestern hat er noch in Bremerhaven für gute Laune gesorgt. Matthias Reim war das hier um 20 vor 10 im Radio Roland Schlagermorgen. Und gute Laune habe ich jetzt auch wieder dabei mit einer neuen Folge Die Welt in 30 Sekunden.
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2: Wenn Sandburgen bauen zu langweilig wird, dürfen die Kinder Papi am Strand einbuddeln. Erst mit feinem Pudersand. Dann wird der feuchtere Sand in großen Bergen auf dem ganzen Körper verteilt und festgeklopft. Und irgendwann liegt eine Zugspitze aus Sand auf Papa und nur die zugekniffenen Augen und der Mund gucken raus.
3: Jetzt kann ich mich gar nicht mehr bewegen.
2: Und in diesem Moment haben alle Familienmitglieder ihre ganz eigenen Gedanken. Das kleine Kind denkt:
4: Oh, das haben wir voll gut gemacht.
2: Das große Kind denkt:
5: Und jetzt bestelle ich mir mit seinem Handy eine Playstation.
2: Der Hund denkt:
6: Ich glaube, den muss ich jetzt mal als meins markieren.
2: Und Mama denkt:
7: Ach, so ganz unbeweglich ist der und hat der imposant.
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13 Minuten vor 10. Ihr hört den Radio Roland Schlagermorgen. Gestern, am Sonntag, stand der ZDF-Fernsehgarten unter dem Motto Family Battle. Dabei sind drei prominente Duos gemeinsam mit drei Familien in verschiedenen Spielen gegeneinander angetreten. Mit dabei waren Patricia Kelly mit Sohn Iggy, Stefanie Hertel mit Tochter Johanna Mross und das Gewinnerteam bestehend aus Moderatorin Frauke Ludowig und Tochter Nele. Auf der Bühne standen unter anderem Markus, Marie Reim, Linda Hesse und Olli P. Andrea Kiewel hat natürlich auch wieder ordentlich für Stimmung gesorgt. Beim Begrüßen vom Publikum sind ihr direkt Fans aufgefallen, die auf ihrem Outfit Orangen aufgedruckt hatten. Für Kiwi definitiv die falsche Frucht. Jede Menge gute Laune gestern im ZDF-Fernsehgarten. 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

0: 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Ich bin Mia Hin. Guten Tag. Der mutmaßliche Attentäter vom Berliner CSD ist tot. Die Polizei hat ihn am Abend bei einem Einsatz in einer Kleingartenanlage in Spandau erschossen. Er soll die Einsatzkräfte zuvor mit einer Stichwaffe angegriffen haben. Die Ermittler suchen weiter nach möglichen Komplizen und Hintermännern. Angesichts des Anschlags auf den Berliner CSD haben die Macher des Bremer CSD für heute Abend zu einer Mahnwache aufgerufen. Die Versammlung soll um 18 Uhr auf dem Marktplatz beginnen. Es gehe um Solidarität sowie ein sichtbares Zeichen für Liebe, Menschlichkeit und Vielfalt, heißt es in dem Aufruf. Die Waldbrände in Spanien und Frankreich breiten sich weiter aus. In Frankreich ist vor allem die Region um Bordeaux gefährdet, wo die Brände zuletzt nur noch 15 Kilometer an den Großraum der Stadt herangerückt sind. In Spanien lodern die Flammen unter anderem im Raum Madrid und Valencia. Angesichts einer möglichen Entspannung im Irankrieg sind die Ölpreise zum Wochenstart deutlich gesunken, zumindest an den asiatischen Börsen. Händler setzen auf neue Verhandlungen zwischen den USA und dem Iran, nachdem beide Seiten ihre Angriffe vorerst eingestellt haben.
1: Eine Minute nach 10.
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1: Wechselhaftes Wetter heute bei uns in Bremen und umzu. Mal Sonne, mal Wolken, ein bisschen Wind ist auch mit dabei. Es kann auch noch einen kurzen Regenschauer geben über Nachmittag. Dann ist aber auch wieder trocken. Den Rest des Tages bleibt trocken bei maximal 20 Grad. Am Bremer Roland haben wir aktuell 17 Grad.
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1: Mit zwei Meldungen und zwei Blitzern hier für euch. A1 Osnabrück Richtung Bremen zwischen Bremen-Brinkum und Aasten haben wir 4 Kilometer Stop and Go. Und Stau gibt es auch noch auf der A1 und zwar in der Gegenrichtung. A1 Bremen Richtung Hamburg und zwar zwischen Stuckenborstel und Bockel ganze 4 Kilometer nach einem Unfall. Die Radio Roland Radar Reporter haben auch noch Blitze entdeckt. Die stehen hier in Bremen auf dem Autobahnzubringer Hemelingen. Da wird stadteinwärts in der 70er-Zone geblitzt. Und hier in Bremen auf der B6 stadteinwärts nach der Unterführung beim Autohaus. Danke an Tobi und Björn fürs Melden. Unsere kostenlose Stau- und Blitzer-Hotline 0800 77 11 700.
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1: Das hört sich gut an, oder? Schlagervormittag, das heißt, den Morgen haben wir schon mal hinter uns gelassen. Der Arbeitstag geht voran und den besten neuen Schlagermix habe ich jetzt Olaf Berger für euch. Alles oder dich. Euch einen schönen Montag. Hey.

0: mit Radio Roland und Bernhard Brink geht's hier in den Montagvormittag für euch. Und Bernhard Brink wurde vor kurzem gebeten, seine Karriere doch mal in 3 Worten zu beschreiben.
1: Katastrophe. Nein, Quatsch. Disziplin, Zuverlässigkeit, Ausdauer. Und meine Karriere steht ja für lang. Es ist ja nicht so, dass ein One-Hit-Wonder passiert ist bei mir, sondern immer Kontinuität da war und immer wieder gute Lieder hatte und immer wieder da war. Und wenn auch andere an mir vorbeiflogen, nach oben, sind sie nach unten wieder weggeflogen. Ich habe dann wieder runtergeguckt und war irgendwie immer nicht ganz vorne, aber immer dabei. Also aus der zweiten Reihe habe ich immer gut zuschauen können.
0: Man muss nicht immer Platz 1 der Charts belegen, um langfristig erfolgreich zu sein. Das beweist Bernhard Brink.
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0: Im besten neuen Schlagermix geht's jetzt weiter mit Romy Kirsch. Hier ist Tabu.

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1: Hochdeutsch versus Schweizerdeutsch. Es ist Zeit zum Heimkommen. Für euch heisst es Zeit zum Schweizerdeutsch lernen.
0: So beginnt ein aktueller Instagram-Beitrag von Beatrice Egli. Für uns Hochdeutsche ist es ja oft fast unmöglich, Schweizer zu verstehen. Und deswegen folgen dann auch direkt einige Übersetzungen von Hochdeutsch ins Schweizerdeutsch.
1: Gucken, schauen. Entschuldigung. Excuse. Doch. Mal. Und welche Worte kommen euch noch in Sinn? Und welche Worte kommen euch noch in Sinn, die ich euch gerne auf Schweizerdeutsch übersetze?
0: Also, wenn euch noch was einfällt, dann schaut doch mal auf dem Instagram-Kanal von Beatrice Egli vorbei zum Schweizerdeutsch lernen.
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4: In der Bremer Neustadt hat die Polizei kiloweise Drogen und Bargeld sichergestellt. Nach wochenlangen Ermittlungen haben die Beamten am Wochenende mehrere Dealer festgenommen und Bunkerwohnungen durchsucht. Dabei haben sie unter anderem 1 Kilogramm Heroin, etwa 40 Gramm Kokain, Crack, Streckmittel und etwa 100.000 Euro Bargeld sichergestellt. 2 23- und 37-jährige Männer wurden festgenommen. Ein Richter hat Haftbefehl erlassen. Ja, wie arbeiten eigentlich die Seenotretter der DGZRS? Am Wochenende war sozusagen Tag der offenen Tür. Viele Stationen auch bei uns an der Nordsee haben mitgemacht, zum Beispiel in Cuxhaven, Bremerhaven oder Wilhelmshaven. Insgesamt sind rund 40.000 Menschen zum Tag der Seenotretter gekommen. Sie konnten auf Rettungskreuzern mitfahren, sich die Technik ansehen und bei Mensch-über-Bord-Übungen dabei sein. Das 77. Oldenburger Landesturnier war ein voller Erfolg. Rund 18.000 Besucherinnen und Besucher kamen auf das Gelände am Schlosspark in Rastede im Landkreis Ammerland. Das Oldenburger Landesturnier gilt mit über 100 Wettbewerben als eins der größten Pferdesport-Events in Deutschland. News aus deiner Region haben wir wieder in einer Stunde für dich.
5: 3 Minuten nach 11:30.
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5: Das ist wechselhaft bei uns in Bremen und umzu. Bisher haben wir jede Menge Sonne gehabt, jetzt schieben sich die Wolken davor und es kann gleich auch noch einen Regenschauer geben zum Nachmittag hin. Der Rest des Tages bleibt aber trocken bei Temperaturen von bis zu 20 Grad. Am Bremer Roland haben wir aktuell 17 Grad.
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5: 4 Meldungen und 2 Blitze habe ich hier für euch. Wir beginnen mit einer Warnmeldung. Vorsicht bitte auf der A1, wenn ihr Richtung Hamburg unterwegs seid. Zwischen Posthausen und Stuckenborstel, da liegen Gegenstände auf der Fahrbahn. Wir bleiben auf der A1 Richtung Hamburg. Zwischen Stuckenborstel und Buckel haben wir 3 Kilometer Stau nach einem Unfall. Und in der Gegenrichtung A1 Osnabrück Richtung Bremen, da haben wir zwischen Bremen-Brinkum und Asten 4 Kilometer Stop and Go. A27 gibt es auch noch, und zwar Stop and Go zwischen Bremen-Hornlehe und Bremen-Pfahr, ganze 3 Kilometer. Blitzer habe ich auch noch, die Radio Roland Radar Reporter entdeckt haben. Beide Blitzer stehen hier in Bremen, einmal auf dem Autobahnzubringer Hemeling, der wird stadteinwärts in der 70er-Zone geblitzt, und auf der B6 stadteinwärts nach der Unterführung beim Autohaus, da stehen sie auch. Danke an Tobi und Björn fürs Melden. Unsere kostenlose Stau- und Blitzer-Hotline 0800 77 11 700.
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5: Jetzt mit dem letzten Aufruf noch mal eben schnell abzustimmen in der Radio Roland Instagram Story. Welchen Titel wollt ihr denn gleich hier bei mir hören? Entweder Andrea Berg.
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5: Nächstes Mal sag ich dann nein. Oder doch lieber André Stade.
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5: Hab ich dich, hab ich alles. Jetzt noch abstimmen. 2 Songs habt ihr noch Zeit. Und wer gewonnen hat, das hören wir dann gleich hier bei mir in der Sendung. Euch einen schönen Montag. Mal gucken. Ich bin gespannt.

0: da bin ich doch glatt so ein bisschen durchs Studio getanzt gerade. Anna-Maria Zimmermann bringt uns hier gut durch den Montagvormittag und ich habe jetzt ein Ergebnis eurer Abstimmung.
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0: Ihr habt abgestimmt in der Radio Roland Instagram Story und zwar welcher Titel genau jetzt hier bei mir in der Sendung laufen soll. Zur Auswahl gab es da heute Andrea Berg.
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0: Ergebnis war eindeutig. Mit über 80% eurer Stimmen hat dieser Titel hier gewonnen.
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1: 11 Uhr. Ich bin Mia Hin. Guten Tag. Nach dem Anschlag auf den Berliner CSD fordern CDU-Politiker härtere Gesetze. Bei Anhängern der islamistischen Ideologie dürfe es keinerlei Nachsicht geben, sagte Innenexperte Trom dem Handelsblatt. Es müsse gelten, im Zweifel für die Sicherheit der Bevölkerung. In der CDU wird die Kritik an Kanzler Merz wegen der verstolperten Regierungsumbildung lauter. Ihm wird unter anderem Kommunikationsversagen vorgeworfen. Hintergrund ist der Umgang mit noch Verkehrsminister Schnieder. Der soll heute von Parlamentsgeschäftsführer Bilger abgelöst werden. Die Brände in Frankreich und Spanien scheinen sich erstmal nicht zu verschlimmern. Die Lage sei stabil, heißt es von den französischen Behörden. Hunderttausende mussten bereits in Sicherheit gebracht werden. In Spanien soll unter anderem ein evakuiertes Seniorenheim westlich von Madrid wiedereröffnen. Für Venedig hat sich die Eintrittsgebühr dieses Jahr wieder gelohnt. 5 Millionen Euro kamen zusammen. Die Stadt verlangt von April bis Juli von Tagestouristen an Wochenenden und Feiertagen Eintritt. Das soll den Massentourismus etwas bremsen.
2: 11:02.
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2: Das ist heute wechselhaft bei uns in Bremen und umzu. Sonne und Wolken wechseln sich ab. Im Moment mehr Wolken als Sonne. Und über Mittag kann es gleich auch noch einen kleinen Regenschauer geben. Den Rest des Tages bleibt es dann aber trocken und die Sonne schaut gegen Abend auch wieder mehr raus. Das Ganze bei 20 Grad maximal. Und am Bremer Roland haben wir aktuell 18 Grad.
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2: Drei Meldungen und zwei Blitzer habe ich hier für euch. Wir starten mit der ersten Meldung von der A1 Osnabrück Richtung Bremen. Zwischen Bremen-Brinkum und Asten haben wir 4 Kilometer Stop and Go. Dann nochmal die A1 in der Gegenrichtung, Bremen Richtung Hamburg. Zwischen Stuckenborstel und Buckel sind da 5 Kilometer Stau angesagt. Nach einem Unfall ist da nur eine Spur frei. Und A27 Bremerhaven Richtung Bremen. Zwischen Bremen-Hornlehe und Bremen-Fahr 3 Kilometer Stop and Go. Blitzer gibt es auch noch, die Radio-Roland-Radar-Reporter entdeckt haben. Einer steht hier in Bremen auf dem Autobahnzubringer Hemelingen, Blitz stadteinwärts in der 70er-Zone und der andere ebenfalls in Bremen auf der B6, stadteinwärts wird er geblitzt nach der Unterführung beim Autohaus. Danke an Tobi und Björn fürs Melden. Unsere kostenlose Stau- und Blitzer-Hotline 0800 77 11 700.
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2: Mittendrin im Vormittag, der Arbeitstag geht voran. So soll das sein. Vor allem auf Montag ist das ganz, ganz, ganz, ganz wichtig. Im besten neuen Schlagermix schauen wir jetzt in die Sterne. Hier ist Mike Leon Grosch.
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1: An Giovanni Zarrella ist ein Opernsänger verloren gegangen. Dass Giovanni Zarrella nicht nur Moderator, sondern in erster Linie Musiker ist, das wissen wir alle. Aber dieser Instagram-Post von seinem Bruder hat uns dann doch schwer beeindruckt. Da sitzt Giovanni am Küchentisch und singt jemandem ein Ständchen per Telefon. Und jetzt hört mal, wie lange er den Ton

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12: Gestern Morgen ist giftiger Qualm durch Bremervörde im Landkreis Rothenburg gezogen. Die Menschen wurden sogar von der Nina-App gewarnt. Grund war ein Großbrand auf einem Reiterhof. Da standen mehr als 400 Strohballen in Flammen. Verletzt wurde zum Glück niemand, auch den Pferden geht's gut. Die Feuerwehr war mit rund 100 Kräften vor Ort und schließt Brandstiftung nicht aus. Der Schaden liegt bei rund 30.000 Euro. Für alle, die in den nächsten Tagen spontan an die Nordsee fahren und ein paar Tage entspannen möchten, gibt es gute Nachrichten. Denn mitten in der Ferienzeit gibt es noch freie Unterkünfte. Die Tourismusagentur Nordsee in Wilhelmshaven sagt, dass viele Buchungen inzwischen sehr kurzfristig gemacht werden, je nach Wetterlage. Am beliebtesten sind die ostfriesischen Inseln und Orte an der Küste. Auf der L119 bei Neuenwalde im Landkreis Cuxhaven hat es einen schweren Verkehrsunfall gegeben. Zwei Personen sind lebensgefährlich verletzt worden, ein 12-jähriges Kind schwer. Ein Transporterfahrer ist in einer Kurve in den Gegenverkehr geraten und mit einem entgegenkommenden Auto zusammengestoßen. Die Bederkeser Straße war stundenlang gesperrt. Gegen den leicht verletzten Transporterfahrer wird wegen fahrlässiger Körperverletzung ermittelt. News aus deiner Region haben wir wieder in einer Stunde für dich.
13: 2:30.
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13: Das ist heute wechselhaft bei uns in Bremen und umzu. Im Moment, wenn man so aus dem Fenster guckt, regnet es gerade. Zumindest ist es sehr windig. Ja doch, so ein paar Regentropfen kommen da auch runter. Das legt sich aber zum Nachmittag wieder und zum Abend hin schaut dann auch die Sonne wieder raus. Es bleibt den größten Teil des Tages, so rum ist es richtig, bleibt es auf jeden Fall schön bei 20 Grad maximal. Am Bremer Roland haben wir aktuell 19 Grad.
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13: Mit drei Meldungen und zwei Blitzern hier für euch. Wir starten auf der A1 Osnabrück Richtung Bremen zwischen Bremen-Brinkum und Aßnammer 4 Kilometer Stop and Go vor der Baustelle. In der Gegenrichtung A1 Bremen Richtung Hamburg, da staut es sich und zwar zwischen Stuckenborstel und Bockel 5 Kilometer nach einem Unfall. Und auf der A27 haben wir ebenfalls Stau zwischen Bremen-Hohenlehe und Bremen-Fahr 3 Kilometer. Blitzer gibt es auch noch, die Radio Roland Radar Reporter entdeckt haben. Einmal auf dem Autobahnzubringer. Jetzt bin ich gerade raus. Achso, genau. Beide stehen hier in Bremen. Einmal auf dem Autobahnzubringer Hemeling. Da blitzt es stadteinwärts in der 70er-Zone. Und hier in Bremen auf der B6 stadteinwärts nach der Unterführung beim Autohaus. Danke an Tobi und Björn fürs Melden. Unsere kostenlose Stau- und Blitzer-Hotline 0800 77 11 700.
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13: Weil gerade nicht so schön im Wetter da draußen, auf dem Weg in Richtung Mittagspause. Wir machen uns jetzt einfach so ein bisschen selber die Sonne, zumindest musikalisch. Das ist Anni Perka, Fiesta del Sol, jetzt hier im besten neuen Schlagermix für euch.

0: mit Beatrice Egli und guter Laune geht's hier Richtung Montagmittag für euch bei Radio Roland. Habt ihr den Morgen gut rumbekommen? War er perfekt? Kann so ein Montagmorgen überhaupt perfekt sein? Und wie sieht ein perfekter Morgen überhaupt aus? Das haben wir Pia Sophie gefragt.
1: Wenn ich mal ein bisschen länger schlafen könnte, vielleicht so bis 9:30 und mein Hund mich nicht weckt, dann einfach ganz entspannt wirklich frühstücken, spazieren gehen und einfach ganz stressfrei in den Tag starten. Weil ich muss sagen, ich bin auch so ein Mensch, ich greife schnell morgens zum Handy und dann gibt es ja schon wieder 1000 Sachen, die man irgendwie erledigen muss, wo man darauf antworten muss. Deswegen einfach mal so ein schöner, entspannter Morgen ohne viel Stress. Das wäre so mein idealer Morgen.
0: Vielleicht hat es ja bei dem einen oder anderen geklappt heute mit dem perfekten Montagmorgen. Jetzt habe ich sie hier für euch. Pia Sophie im besten neuen Schlagermix. 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
1: 12 Uhr. Ich bin Mia Hin. Guten Tag. Nach dem Anschlag auf den Berliner CSD wird über härtere Gesetze diskutiert. Gefordert wird unter anderem, dass Gefährder nicht mehr nach Jugendstrafrecht verurteilt werden sollen. Der 21-jährige mutmaßliche Täter war wegen einer Besonderheit im Jugendstrafrecht trotz Verurteilung auf freiem Fuß. Angesichts des Anschlags auf den Berliner CSD haben die Macher des Bremer CSD für heute Abend zu einer Mahnwache aufgerufen. Die Versammlung soll um 18 Uhr auf dem Marktplatz beginnen. Es gehe um Solidarität sowie ein sichtbares Zeichen für Liebe, Menschlichkeit und Vielfalt, heißt es in dem Aufruf. Die Brände in Frankreich und Spanien scheinen sich erstmal nicht zu verschlimmern. Die Lage sei stabil, heißt es von den französischen Behörden. Hunderttausende mussten in Sicherheit gebracht werden. In Spanien soll unter anderem ein evakuiertes Seniorenheim westlich von Madrid wiedereröffnen. Auf Mallorca haben erneut tausende Menschen gegen Massentourismus demonstriert. Viele Einheimische können sich kaum noch eine Wohnung auf der Ferieninsel leisten. Außerdem beklagen die Demonstranten, dass die Besuchermassen für Staus und Umweltverschmutzung sorgen.
2: Eine Minute nach 12.
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2: Aktuell sieht es ja nicht ganz so schön aus bei uns in Bremen und umzu, wenn man so aus dem Fenster guckt. Grau und ja, teilweise auch regnerisch. Aber das lockert wieder auf zum Nachmittag und zum Abend hin zeigt sich dann auch wieder die Sonne. Das Ganze bei maximal 20 Grad. Am Bremer Roland haben wir aktuell 19 Grad.
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2: Mit drei Meldungen und zwei Blitzern hier für euch. Wir starten auf der A1 Osnabrück Richtung Bremen. Zwischen Bremen-Brinkum und Aasten haben wir 4 Kilometer Stop-and-Go vor der Baustelle. In der Gegenrichtung A1 Bremen Richtung Hamburg. Da ist zwischen Stuckenborstel und Buckel 5 Kilometer Stau angesagt nach einem Unfall, weil da nur eine Spur frei ist. Und auf der A27 Bremerhaven Richtung Bremen staute sich auch zwischen Bremen-Hohenlehe und Bremen-Fahr ganze 3 Kilometer. Die Radio Roland Radar Reporter haben auch noch Blitzer entdeckt. Die stehen beide hier in Bremen. Einmal auf dem Autobahn zu Bringer Hemelingen statt einwärts in der 70er-Zone. Und da blitzt es noch auf der B6, ebenfalls stadteinwärts, wenn ihr aus der Unterführung beim Autohaus wieder nach oben fahrt. Danke an Tobi und Björn fürs Melden. Unsere kostenlose Stau- und Blitzer-Hotline 0800 77 11 700.
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2: Und jetzt mit Wolkenfrei. Das ist doch mal eine Ansage, oder? Also die Gruppe darf gerne laufen, wenn es dann auch so wird. Gut, ein bisschen weniger Wolken haben wir nachher. Hier ist Wolkenfrei, Wolke 7 im besten neuen Schlagermix. Kommt gut durch den Tag. Hey.

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1: Andrea Berg, ganz nah bei ihren Fans.
2: Du hast mich tausendmal belohnt.
1: Ein kurzer Abstecher mit dem Motorrad über den Campingplatz und plötzlich singen alle gemeinsam: Du hast mich tausendmal belohnt.

0: der aktuelle Instagram-Post von Andrea Berg. Zur Urlaubszeit sind die Campingplätze voll bis oben hin. Und wenn dann ein Superstar wie Andrea Berg zufällig mit dem Motorrad vorbeikommt, dann ist mal ganz schnell ein Rudelsingen organisiert. Schön, dass Andrea Berg so nah an ihren Fans ist.
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3: Nach dem tödlichen Anschlag beim Christopher Street Day in Berlin hat der Bremer CSD für heute Abend zu einer Mahnwache auf dem Marktplatz aufgerufen. Man wolle Solidarität zeigen und ein Zeichen für Liebe, Vielfalt und Menschlichkeit setzen. Immer wieder kommt es zu schweren Unfällen mit Verletzten, wenn Kinder oder Jugendliche auf Züge klettern. So auch dieses Mal in Nordenham. Zwei 12 und 15 Jahre alte Jungen sind im Bereich einer Bahnanlage auf einen abgestellten Kesselwagen geklettert. Der 15-Jährige ist der stromführenden Oberleitung zu nah gekommen und hat einen Schlag bekommen. Dann ist er ins Gleisbett gestürzt. Feuerwehr und Rettungsdienst konnten ihm erst helfen, nachdem der Strom abgestellt wurde. Der 15-Jährige kam mit einem Hubschrauber in eine Spezialklinik in Hamburg. Sein Freund hat einen Schock erlitten. Nach dem tödlichen Flugzeugabsturz in Ganderkesee im Landkreis Oldenburg ist der Grund noch immer unklar. Bei den beiden Toten handelt es sich um die Insassen des Ultraleichtflugzeugs, einen 65-jährigen und einen 77-jährigen Mann, beide aus Bremen. Sie sind mit dem Flugzeug in ein Wohnhaus gestürzt. Anwohnerinnen und Anwohner mussten evakuiert werden, sie konnten inzwischen in ihre Häuser zurück. Nach ersten Schätzungen ist ein Schaden im hohen sechsstelligen Bereich entstanden. News aus deiner Region haben wir wieder in einer Stunde für dich.
4: Eine Minute nach 12:30.
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4: Das ist im Moment eher bewölkt als sonnig bei uns in Bremen und umzu. Es gibt auch noch einen kleinen Regenschauer, wenn man dem Regenradar glauben darf. Aber danach kommt die Sonne dann wieder raus. Also es lockert wieder auf zum Abend hin. Wir haben wieder ein bisschen Sonne. Das Ganze bei 20 Grad. Am Bremer Roland haben wir aktuell 19 Grad.
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4: Drei Meldungen und zwei Blitze habe ich hier für euch. Wir starten auf der A1 Osnabrück Richtung Bremen. Zwischen dem Dreieck Stur und Bremen-Arsten haben wir 6 Kilometer Stop-and-Go vor der Baustelle. In der Gegenrichtung A1 Richtung Hamburg zwischen Stuckenborstel und Buckel 4 Kilometer Stau. Und auf der A27 Bremerhaven Richtung Bremen, da zwischen Bremen-Hornlehe und Bremen-Pfahr 3 Kilometer Stau angesagt. Blitzer gibt es auch noch, zwei Stück, die Radio Roland Radar Reporter entdeckt haben. Beide stehen in Bremen. Einmal auf dem Autobahnzubringer Hemelingen. Da blitzt stadteinwärts in der 70er-Zone und hier auf der B6 ebenfalls stadteinwärts, wenn ihr aus der Unterführung beim Autohaus kommt. Danke an Tobi und Björn fürs Melden. Unsere kostenlose Stau- und Blitzer-Hotline 0800 77 11 700.
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4: Und durch die Mittagspause geht's jetzt mit Linda Hesse und Julia Lindholm oder To the Moonbeat, wie sie sich als Duo nennen, im besten neuen Schlagermix. Yes, Sir, I can boogie.
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Kultschlager von Wolfgang Ziegler geht's hier durch eure Mittagspause bei Radio Roland. Die Hälfte vom Arbeitstag haben wir schon fast geschafft, die andere Hälfte kriegen wir auch noch locker rum. Kein Problem mit dem besten neuen Schlagermix. Und ich würde sagen, da rocken wir jetzt direkt los mit dem Mann, der gestern in Bremerhaven gerockt hat. Open Air, Matthias Reim ist hier für euch. Die Sterne lügen.

0: 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Ich bin Mia Hin. Guten Tag. Nach dem Anschlag auf den Berliner CSD fordern CDU-Politiker härtere Gesetze. Bei Anhängern der islamistischen Ideologie dürfe es keinerlei Nachsicht geben, sagte Innenexperte Trom dem Handelsblatt. Es müsse gelten, im Zweifel für die Sicherheit der Bevölkerung. In der CDU wird die Kritik an Kanzler Merz wegen der verstolperten Regierungsumbildung lauter. Ihm wird unter anderem Kommunikationsversagen vorgeworfen. Hintergrund ist der Umgang mit noch Verkehrsminister Schnieder. Der soll heute von Parlamentsgeschäftsführer Bilger abgelöst werden. Nachdem es jetzt 3 Nächte in Folge keine neuen Angriffe im Irankrieg gegeben hat, fallen die Ölpreise. Zuletzt hatten sie die 100-Dollar-Marke geknackt, nachdem sich die US-Armee und der Iran 2 Wochen lang immer wieder gegenseitig angegriffen hatten. Nach dem Anschlag auf den CSD in Berlin sind am Abend Mahnwachen unter anderem in Bremen und Hannover geplant. Beide Veranstaltungen sollen gegen 18 Uhr beginnen. Allein in Bremen werden auf dem Marktplatz rund 500 Menschen erwartet. In Hannover will Oberbürgermeister Onay während der Mahnwache auf dem Platz der Weltausstellung eine Rede halten.
1: 1:01.
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1: Das ist im Moment bewölkt und auch regnerisch bei uns in Bremen und umzu. Ein Schauer kommt auf jeden Fall noch runter, dann lockert es aber wieder auf und gegen Abend schaut auch die Sonne wieder raus. Das Ganze bei maximal 20 Grad. Am Bremer Roland haben wir aktuell 19 Grad.
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1: 2 Meldungen und 2 Blitze habe ich hier für euch. A1 Osnabrück Richtung Bremen. Zwischen dem Dreieck Stur und Bremen-Arsten haben wir 7 Kilometer Stop and Go vor der Baustelle auf der Weserbrücke. Und in der Gegenrichtung A1 Bremen Richtung Hamburg, da ist zwischen Stuckenborstel und Buckel noch 4 Kilometer Stau angesagt. Blitzer gibt es auch noch, 2 Stück, die Radio Roland Radarreporter entdeckt haben. Einer steht hier in Bremen auf dem Autobahnzubringer Hemelingen. Blitz stadteinwärts in der 70er-Zone und der andere auf der B6. Ebenfalls stadteinwärts, wenn ihr aus der Unterführung rauskommt beim Autohaus. Danke an Tobi und Björn fürs Melden. Unsere kostenlose Stau- und Blitzer-Hotline 0800 77 11 700.
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2: Schön, dass ihr mit dabei seid an diesem Montag. Ich bin Alisa Wegner und zusammen starten wir durch diesen Tag. Moin!
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0: macht euch jetzt mal gemütlich und dreht das Radio auf. Moin zusammen, ihr habt den besten neuen Schlagermix hier bei Radio Roland. Und nicht nur das, wir wissen natürlich auch, was bei unseren Schlagerstars so abgeht.
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2: Ein Sprachkurs mit Beatrice Egli.
3: Hochdeutsch versus Schweizerdeutsch. Es ist Zeit zum Heimkommen. Für euch heisst es Zeit zum Schweizerdeutsch lernen.
2: So beginnt ein aktueller Instagram-Beitrag von Beatrice Egli. Für uns Hochdeutsche ist es ja oft fast unmöglich, Schweizer zu verstehen. Und deswegen folgen dann auch direkt einige Übersetzungen von Hochdeutsch ins Schweizerdeutsch.
3: Gucken, schauen. Entschuldigung. Excuse. Doch. Momol. Und welche Worte kommen euch noch in Sinn? Und welche Worte kommen euch noch in Sinn, die ich euch gerne auf Schweizerdeutsch übersetze?
2: Also, wenn euch noch was einfällt, dann schaut doch mal auf dem Instagram-Kanal von Beatrice Egli vorbei zum Schweizerdeutsch lernen.
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11: 9.000 Euro Bußgelder in weniger als einer Viertelstunde. In Bremen musste die Polizei jetzt eine Spur auf der A1 sperren, weil ein liegengebliebener LKW repariert werden musste. Trotz des Roten Kreuzes haben mehr als 50 Autofahrerinnen und Fahrer die rechte Spur benutzt. Die Polizei sagt, dass wer ein rotes Kreuz ignoriert, nicht nur ein Bußgeld und einen Punkt in Flensburg riskiert, sondern auch Menschenleben gefährdet. Für alle, die in den nächsten Tagen spontan an die Nordsee fahren möchten, gibt es gute Nachrichten. Mitten in der Ferienzeit gibt es noch freie Unterkünfte. Die Tourismusagentur Nordsee in Wilhelmshaven sagt, dass viele Buchungen inzwischen sehr kurzfristig gemacht werden, je nach Wetterlage. Am beliebtesten sind die ostfriesischen Inseln und Orte an der Küste. Je nach Region und Unterkunft liegt die Auslastung aktuell zwischen 70% und 90%. Was muss das für eine Erleichterung gewesen sein? Am Strand von Dangast im Landkreis Friesland haben Feuerwehr und DLRG im Watt mit einem Großaufgebot nach einem 21-jährigen Mann gesucht. Er war zuletzt am Strand gesehen worden und später nicht zum vereinbarten Treffpunkt erschienen, wo er und seine Freunde abgeholt werden sollten. Über sein Handy war der Mann auch nicht zu erreichen. Der Vermisste konnte dann später wohlbehalten zu Hause angetroffen werden. News aus deiner Region haben wir wieder in einer Stunde für dich.
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12: Wolkig ist es gerade und immer wieder kommt Regen runter, teils auch etwas kräftiger. Und so geht es auch in den kommenden Stunden weiter. Dazu maximal 21 Grad in Rothenburg. Morgen wird es dann deutlich freundlicher mit Sonne und Wolken, vor allem aber trocken. Die Höchstwerte liegen bei 21 bis 28 Grad.
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12: Auf der A1 Osnabrück Richtung Bremen staut es sich zwischen Wildeshausen Nord und Groß-Ippena auf 8 Kilometern. Und im weiteren Verlauf zwischen Groß-Ippena und Bremen-Arsten nochmal auf 9 Kilometern.
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13: Schön, dass ihr mit dabei seid. Ich bin Alisa Wegner und gut gelaunt geht's durch diesen Tag. Jetzt mit Musik von Ramon Rosselli. Moin zusammen.
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0: Hier ist Radio Roland am Montag. Moin zusammen. Dreht das Radio mal eben auf. Ich habe jetzt nämlich wieder was Lustiges aus dem Alltag für euch.
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2: Wenn Sandburgen bauen zu langweilig wird, dürfen die Kinder Papi am Strand einbuddeln. Erst mit feinem Pudersand. Dann wird der feuchtere Sand in großen Bergen auf dem ganzen Körper verteilt und festgeklopft. Und irgendwann liegt eine Zugspitze aus Sand auf Papa und nur die zugekniffenen Augen und der Mund gucken raus.
3: Jetzt kann ich mich gar nicht mehr bewegen.
2: Und in diesem Moment haben alle Familienmitglieder ihre ganz eigenen Gedanken. Das kleine Kind denkt:
4: Oh, das haben wir voll gut gemacht.
2: Das große Kind denkt:
5: Und jetzt bestelle ich mir mit seinem Handy eine Playstation.
2: Der Hund denkt:
6: Ich glaube, den muss ich jetzt mal als meins markieren.
2: Und Mama denkt:
7: Ach, so ganz unbeweglich ist der und hat der imposant.
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1: 14 Uhr. Ich bin Gisa Weber. Guten Tag. Nach dem Anschlag auf den CSD in Berlin sind am Abend Mahnwachen unter anderem in Hannover und Bremen geplant. Beide Veranstaltungen sollen gegen 18 Uhr beginnen. Eine Gelegenheit, Trauer zu bekunden und zu verarbeiten, heißt es vom Vorstand des Bremer CSD. In Hannover will Oberbürgermeister Ohnei während der Mahnwache auf dem Platz der Weltausstellung eine Rede halten. Jetzt ist es offiziell, Steffen Bilger wird neuer Verkehrsminister. Er löst Patrick Schnieder ab. Der Vorgang hatte für Kritik an Kanzler Merz gesorgt, weil er Schnieder, das schon letzte Woche gesagt hatte, ihm dann aber sein Wunschnachfolger abgesprungen war. Außerdem wird Franziska Hoppermann neue Generalsekretärin der CDU. Bei den Waldbränden in Südeuropa können die Feuerwehrleute erste Erfolge verzeichnen. Einige der in Spanien in Sicherheit gebrachten Menschen können heute zurück, heißt es von einem Regierungsvertreter. Im Südwesten Frankreichs ist die Lage stabil. Hunderttausende mussten dort ihre Häuser und Wohnungen verlassen. Seine Körperweltenausstellungen kennt die ganze Welt. Nun ist der berühmte Leichenpräparator Gunther von Hagens tot. Der 81-Jährige starb am Freitag, wie seine Familie mitteilte. Mit der von ihm entwickelten Konservierungstechnik zeigte er die Anatomie von menschlichen Körpern an echten Leichen.
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2: Wolkig ist es gerade und immer wieder kommt Regen runter, teils auch etwas kräftiger. Und so geht es auch in den kommenden Stunden weiter. Dazu maximal 21 Grad in Rothenburg. Morgen wird es dann deutlich freundlicher mit Sonne und Wolken, vor allem aber trocken. Die Höchstwerte liegen bei 21 bis 28 Grad.
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2: Auf der A1 Osnabrück Richtung Bremen staut es sich zwischen Wildeshausen Nord und Groß-Ippena auf 8 Kilometern. Und im weiteren Verlauf zwischen Groß-Ippena und Bremen-Arsten nochmal auf 9 Kilometern.
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3: Durch diesen Juli-Montag geht's mit guter Laune. Ich bin Alisa Wegner und begleite euch bis in den Feierabend. Moin zusammen.
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0: Moin, ihr hört Radio Roland und bei uns gibt's den besten neuen Schlagermix. Und zusammen machen wir es uns heute richtig schön. Jetzt gibt's Musik von Roland Kaiser für euch.
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0: der beste neue Schlagermix hier bei Radio Roland. Moin zusammen. Jetzt habe ich wieder den neuesten Klatsch und Tratsch von unseren Schlagerstars für euch.
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2: An Giovanni Zarella ist ein Opernsänger verloren gegangen. Dass Giovanni Zarella nicht nur Moderator, sondern in erster Linie Musiker ist, das wissen wir alle. Aber dieser Instagram-Post von seinem Bruder hat uns dann doch schwer beeindruckt. Da sitzt Giovanni am Küchentisch und singt jemandem ein Ständchen per Telefon. Und jetzt hört mal, wie lange er den Ton

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14: Nach dem tödlichen Anschlag beim Christopher Street Day in Berlin hat der Bremer CSD für heute Abend zu einer Mahnwache auf dem Marktplatz aufgerufen. Man wolle Solidarität zeigen und ein Zeichen für Liebe, Vielfalt und Menschlichkeit setzen. Immer wieder kommt es zu schweren Unfällen mit Verletzten, wenn Kinder oder Jugendliche auf Züge klettern. So auch dieses Mal in Nordenham. 2 12 und 15 Jahre alte Jungen sind im Bereich einer Bahnanlage auf einen abgestellten Kesselwagen geklettert. Der 15-Jährige ist der stromführenden Oberleitung zu nahe gekommen und hat einen Schlag bekommen. Dann ist er ins Gleisbett gestürzt. Feuerwehr und Rettungsdienst konnten ihm erst helfen, nachdem der Strom abgestellt wurde. Der 15-Jährige kam mit einem Hubschrauber in eine Spezialklinik in Hamburg. Sein Freund hat einen Schock erlitten. Nach dem tödlichen Flugzeugabsturz in Ganderkesee im Landkreis Oldenburg ist der Grund noch immer unklar. Bei den beiden Toten handelt es sich um die Insassen des Ultraleichtflugzeugs, einen 65-jährigen und einen 77-jährigen Mann, beide aus Bremen. Sie sind mit dem Flugzeug in ein Wohnhaus gestürzt. Anwohnerinnen und Anwohner mussten evakuiert werden. Sie konnten inzwischen in ihre Häuser zurück. Nach ersten Schätzungen ist ein Schaden im hohen sechsstelligen Bereich entstanden. News aus deiner Region haben wir wieder in einer Stunde für dich.
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15: Wolkig ist es gerade und immer wieder kommt Regen runter, teils auch etwas kräftiger. Und so geht es auch in den kommenden Stunden weiter. Dazu maximal 21 Grad in Rothenburg. Morgen wird es dann deutlich freundlicher mit Sonne und Wolken, vor allem aber trocken. Die Höchstwerte liegen bei 21 bis 28 Grad.
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15: Auf der A1 Osnabrück-Bremen, Vorsicht, zwischen dem Dreieck Stur und Bremen-Brinkum hat es einen Unfall gegeben. Und es staut sich außerdem auf der A1 Osnabrück-Bremen zwischen Groß-Ippenau und Bremen-Asten auf 9 Kilometern.
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16: Hallo zusammen, schön, dass ihr dabei seid. Mein Name ist Alisa Wegner und ich habe jetzt Musik von Kerstin Ott für euch. Moin!
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Wir waren auf Folge 7.

0: Wenn das mal kein Radio-Roland-Kultschlager zum Mitsingen ist. Ich gebe es zu, eventuell habe ich auch ein bisschen schief mitgesungen hier in meinem Studio, habe aber die Tür zugemacht. Einen schönen Montag wünsche ich euch.
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1: 15 Uhr. Ich bin Gisa Weber. Guten Tag. Nach dem Anschlag auf den Berliner CSD wird über härtere Gesetze diskutiert. Gefordert wird unter anderem, dass Gefährder nicht mehr nach Jugendstrafrecht verurteilt werden sollen. Der 21-jährige mutmaßliche Täter war wegen einer Besonderheit im Jugendstrafrecht trotz Verurteilung auf freiem Fuß. Die Hängepartie beim Posten des Verkehrsministers ist vorbei. Steffen Bilger übernimmt das Amt von Patrick Schnieder, wie Kanzler Merz mitgeteilt hat. Außerdem wird Franziska Hoppermann neue Generalsekretärin für Carsten Linnemann, der ins Gesundheitsministerium wechselt. Die Brände in Frankreich und Spanien scheinen sich erst einmal nicht zu verschlimmern. Die Lage sei stabil, heißt es von den französischen Behörden. Hunderttausende mussten in Sicherheit gebracht werden. In Spanien soll unter anderem ein evakuiertes Seniorenheim westlich von Madrid wieder eröffnen. In Lilienthal bei Bremen ist gestern Nachmittag ein Motorradfahrer verunglückt. Der Jugendliche war auf einer Landstraße aufgrund von Nässe in einer Linkskurve von der Straße abgekommen. Er stürzte auf ein angrenzendes Feld und verletzte sich dabei schwer. Er wurde mit einem Rettungshubschrauber in eine Klinik geflogen.
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2: Viele Wolken hängen am Himmel, ab und zu regnet es auch mal. Dazu liegen die Höchstwerte heute bei rund 20 Grad in Delmenhorst. Morgen wird es freundlicher mit Sonne und Wolken, meist bleibt es trocken. Es geht rauf auf maximal 27 bis 28 Grad.
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2: Vorsicht auf der A1 Osnabrück-Bremen. Zwischen dem Dreieck Stur und Bremen-Brinkum hat es einen Unfall gegeben. Und es staut sich auf der A1 Osnabrück-Bremen zwischen Groß-Ippenau und Bremen-Arsten auf 9 Kilometern.
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3: Macht euch einen entspannten Tag, ihr Lieben, und genießt die Sommerferien hier bei uns in Bremen. Ich bin Alisa Wegner. Moin an diesem Montag.
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1: Es gibt Neuigkeiten, ihr Lieben. Moin zusammen. Ihr hört den besten neuen Schlagermix hier bei Radio Roland. Und jetzt erzählen wir euch, was bei unseren Schlagerstars so los ist.
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3: Andrea Berg, ganz nah bei ihren Fans.
4: Du hast mich tausendmal belogen.
3: Ein kurzer Abstecher mit dem Motorrad über den Campingplatz und plötzlich singen alle gemeinsam: Du hast mich tausendmal belogen.

0: So klingt der aktuelle Instagram-Post von Andrea Berg. Zur Urlaubszeit sind die Campingplätze voll bis oben hin. Und wenn dann ein Superstar wie Andrea Berg zufällig mit dem Motorrad vorbeikommt, dann ist mal ganz schnell ein Rudelsing organisiert. Schön, dass Andrea Berg so nah an ihren Fans ist.
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2: 9.000 Euro Bußgelder in weniger als einer Viertelstunde. In Bremen musste die Polizei jetzt eine Spur auf der A1 sperren, weil ein liegengebliebener LKW repariert werden musste. Trotz des Roten Kreuzes haben mehr als 50 Autofahrerinnen und Fahrer die rechte Spur benutzt. Die Polizei sagt, dass wer ein rotes Kreuz ignoriert, nicht nur ein Bußgeld und einen Punkt in Flensburg riskiert, sondern auch Menschenleben gefährdet. Für alle, die in den nächsten Tagen spontan an die Nordsee fahren möchten, gibt es gute Nachrichten. Mitten in der Ferienzeit gibt es noch freie Unterkünfte. Die Tourismusagentur Nordsee in Wilhelmshaven sagt, dass viele Buchungen inzwischen sehr kurzfristig gemacht werden, je nach Wetterlage. Am beliebtesten sind die ostfriesischen Inseln und Orte an der Küste. Je nach Region und Unterkunft liegt die Auslastung aktuell zwischen 70% und 90%. Was muss das für eine Erleichterung gewesen sein? Am Strand von Dangast im Landkreis Friesland haben Feuerwehr und DLRG im Watt mit einem Großaufgebot nach einem 21-jährigen Mann gesucht. Er war zuletzt am Strand gesehen worden und später nicht zum vereinbarten Treffpunkt erschienen, wo er und seine Freunde abgeholt werden sollten. Über sein Handy war der Mann auch nicht zu erreichen. Der Vermisste konnte dann später wohlbehalten zu Hause angetroffen werden. News aus deiner Region haben wir wieder in einer Stunde für dich.
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3: Viele Wolken hängen am Himmel, ab und zu regnet es auch mal. Dazu liegen die Höchstwerte heute bei rund 20 Grad in Delmenhorst. Morgen wird es freundlicher mit Sonne und Wolken, meist bleibt es trocken. Es geht rauf auf maximal 27 bis 28 Grad.
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3: Auf der A27 Bremerhaven Richtung Bremen, Vorsicht zwischen Bremen-Hornlehe und Bremen-Fahr, liegt ein Metallteil auf der Autobahn. Und auf der A1 Osnabrück-Bremen staut es sich zwischen Groß-Ippener und Bremen-Asten auf 9 Kilometern.
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4: Es ist Montag, ihr Lieben. Ich bin Alisa Wegner und freue mich, euch zu begleiten. Moin zusammen! Hey,

Moin, ihr hört Radio Roland und bei uns gibt's den besten neuen Schlagermix. Zusammen machen wir es uns heute richtig schön. Ich habe jetzt Musik von Annemarie Eilfeld für euch.

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1: 16 Uhr. Ich bin Gisa Weber. Guten Tag. Nach dem Anschlag auf den CSD in Berlin sind am Abend Mahnwachen unter anderem in Hannover und Bremen geplant. Beide Veranstaltungen sollen gegen 18 Uhr beginnen. Eine Gelegenheit, Trauer zu bekunden und zu verarbeiten, heißt es vom Vorstand des Bremer CSD. In Hannover will Oberbürgermeister Ohnei während der Mahnwache auf dem Platz der Weltausstellung eine Rede halten. Jetzt ist es offiziell, Steffen Bilger wird neuer Verkehrsminister. Er löst Patrick Schnieder ab. Der Vorgang hatte für Kritik an Kanzler Merz gesorgt, weil er Schnieder, das schon letzte Woche gesagt hatte, ihm dann aber sein Wunschnachfolger abgesprungen war. Außerdem wird Franziska Hoppermann neue Generalsekretärin der CDU. Bei den Waldbränden im Südwesten Frankreichs bekommen die Einsatzkräfte Unterstützung aus Deutschland. Das Verteidigungsministerium hat 2 Bundeswehrhubschrauber mit Löschmaterial losgeschickt. Hunderttausende Menschen mussten rund um Bordeaux in Sicherheit gebracht werden. Auch in Spanien wüten heftige Brände. Der Porsche-Vorstand hat sich mit dem Betriebsrat geeinigt. Die beiden Standorte im Raum Stuttgart werden bis 2035 gesichert. Dafür investiert der Konzern auch über 2 Milliarden Euro. Gleichzeitig sollen bis dahin aber auch 5000 weitere Stellen sozialverträglich abgebaut werden.
0: Das Weserwetter.
2: Viele Wolken hängen am Himmel, ab und zu regnet es auch mal. Dazu liegen die Höchstwerte heute bei rund 20 Grad in Delmenhorst. Morgen wird es freundlicher mit Sonne und Wolken, meist bleibt es trocken. Es geht rauf auf maximal 27 bis 28 Grad.
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2: Auf der A27 Bremen-Walsrode, Achtung, da hat es zwischen Verden-Ost und Walsrode-West einen Unfall gegeben. Dann Vorsicht, auch ein Unfall in Huchting auf der B75 zwischen dem Ende der Straße und Kirchhuchting-Mittelshuchting. Und auf der A1 Osnabrück-Bremen gibt es zwischen Groß-Ippenau und Bremen-Arsten 9 Kilometer Stau.
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3: Einen schönen Montag wünsche ich euch. Mein Name ist Alisa Wegner und wir starten zusammen durch diesen Nachmittag. Hey!

0: Das ist der beste neue Schlagermix hier bei Radio Roland. Moin zusammen. Ich sag mal so, Langeweile gibt's eher nicht bei unseren Schlagerstars. Wir haben jetzt nämlich wieder den neuesten Gossip für euch.
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2: Ein Sprachkurs mit Beatrice Egli.
3: Hochdeutsch versus Schweizerdeutsch. Es ist Zeit zum Heimkommen. Für euch heisst es Zeit zum Schweizerdeutsch lernen.
2: So beginnt ein aktueller Instagram-Beitrag von Beatrice Egli. Für uns Hochdeutsche ist es ja oft fast unmöglich, Schweizer zu verstehen. Und deswegen folgen dann auch direkt einige Übersetzungen von Hochdeutsch ins Schweizerdeutsch.
3: Gucken, schauen. Entschuldigung, excuse. Doch, mal. Und welche Worte kommen euch noch in den Sinn? Und welche Worte kommen euch noch in den Sinn, die ich euch gerne auf Schweizerdeutsch übersetze?
2: Also, wenn euch noch was einfällt, dann schaut doch mal auf dem Instagram-Kanal von Beatrice Egli vorbei zum Schweizerdeutsch lernen.

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11: Nach dem tödlichen Anschlag beim Christopher Street Day in Berlin hat der Bremer CSD für heute Abend zu einer Mahnwache auf dem Marktplatz aufgerufen. Man wolle Solidarität zeigen und ein Zeichen für Liebe, Vielfalt und Menschlichkeit setzen. Immer wieder kommt es zu schweren Unfällen mit Verletzten, wenn Kinder oder Jugendliche auf Züge klettern. So auch dieses Mal in Nordenham. Zwei 12 und 15 Jahre alte Jungen sind im Bereich einer Bahnanlage auf einen abgestellten Kesselwagen geklettert. Der 15-Jährige ist der stromführenden Oberleitung zu nah gekommen und hat einen Schlag bekommen. Dann ist er ins Gleisbett gestürzt. Feuerwehr und Rettungsdienst konnten ihm erst helfen, nachdem der Strom abgestellt wurde. Der 15-Jährige kam mit einem Hubschrauber in eine Spezialklinik in Hamburg. Sein Freund hat einen Schock erlitten. Nach dem tödlichen Flugzeugabsturz in Ganderkesee im Landkreis Oldenburg ist der Grund noch immer unklar. Bei den beiden Toten handelt es sich um die Insassen des Ultraleichtflugzeugs, einen 65-jährigen und einen 77-jährigen Mann, beide aus Bremen. Sie sind mit dem Flugzeug in ein Wohnhaus gestürzt. Anwohnerinnen und Anwohner mussten evakuiert werden. Sie konnten inzwischen in ihre Häuser zurück. Nach ersten Schätzungen ist ein Schaden im hohen sechsstelligen Bereich entstanden. News aus deiner Region haben wir wieder in einer Stunde für dich.
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12: Viele Wolken hängen am Himmel, ab und zu regnet es auch mal. Dazu liegen die Höchstwerte heute bei rund 20 Grad in Delmenhorst. Morgen wird es freundlicher mit Sonne und Wolken, meist bleibt es trocken. Es geht rauf auf maximal 27 bis 28 Grad.
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12: Auf der A29 Richtung Ahlhorner Heide, Vorsicht zwischen der Einfahrt Sandkrug und der Raststätte Huntetal West, liegen Metallteile auf dem Beschleunigungsstreifen. Dann ein Unfall auf der B75 in Huchting, und zwar zwischen dem Ende der Straße und Kirchhuchting-Mittelshuchting. Bitte Vorsicht. Und es staut sich auf der A1 Osnabrück-Bremen zwischen Groß-Ippenau und Bremen-Asten auf 9 Kilometern.
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3: Schön, dass ihr mit dabei seid. Ich bin Alisa Wegner und gut gelaunt geht's jetzt durch diesen Tag. Und zwar mit Musik von dem Mann mit der Reibeisenstimme, Ben Zucker. Moin zusammen.
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1: Viele Wolken hängen am Himmel, ab und zu regnet es auch mal. Dazu liegen die Höchstwerte heute bei rund 20 Grad in Delmenhorst. Morgen wird es freundlicher mit Sonne und Wolken, meist bleibt es trocken. Es geht rauf auf maximal 27 bis 28 Grad.
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1: Auf der A29 Richtung Ahlhorner Heide, Vorsicht zwischen der Einfahrt Sandkrug und der Raststätte Huntetal West, liegen Metallteile auf dem Beschleunigungsstreifen. Dann ein Unfall auf der B75 in Huchting, und zwar zwischen dem Ende der Straße und Kirchhuchting, Mittelshuchting. Bitte Vorsicht. Und es staut sich auf der A1 Osnabrück-Bremen zwischen Groß-Ippenau und Bremen-Asten auf 9 Kilometern.
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2: Schön, dass ihr dabei seid. Mein Name ist Alisa Wegner und ich habe jetzt Musik von Beatrice Egli für euch. Moin!
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0: Das ist der beste Neuschlagermix hier bei Radio Roland. Und jetzt dreht das Radio gerne mal ein bisschen lauter. Ich habe nämlich wieder ein paar Neuigkeiten von unseren Schlagerstars für euch.
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2: An Giovanni Zarrella ist ein Opernsänger verloren gegangen. Dass Giovanni Zarrella nicht nur Moderator, sondern in erster Linie Musiker ist, das wissen wir alle. Aber dieser Instagram-Post von seinem Bruder hat uns dann doch schwer beeindruckt. Da sitzt Giovanni am Küchentisch und singt jemandem ein Ständchen per Telefon. Und jetzt hört mal, wie

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13: 9.000 Euro Bußgelder in weniger als einer Viertelstunde. In Bremen musste die Polizei jetzt eine Spur auf der A1 sperren, weil ein liegengebliebener LKW repariert werden musste. Trotz des Roten Kreuzes haben mehr als 50 Autofahrerinnen und Fahrer die rechte Spur benutzt. Die Polizei sagt, dass wer ein rotes Kreuz ignoriert, nicht nur ein Bußgeld und einen Punkt in Flensburg riskiert, sondern auch Menschenleben gefährdet. Für alle, die in den nächsten Tagen spontan an die Nordsee fahren möchten, gibt es gute Nachrichten. Mitten in der Ferienzeit gibt es noch freie Unterkünfte. Die Tourismusagentur Nordsee in Wilhelmshaven sagt, dass viele Buchungen inzwischen sehr kurzfristig gemacht werden, je nach Wetterlage. Am beliebtesten sind die ostfriesischen Inseln und Orte an der Küste. Je nach Region und Unterkunft liegt die Auslastung aktuell zwischen 70% und 90%. Was muss das für eine Erleichterung gewesen sein? Am Strand von Dangast im Landkreis Friesland haben Feuerwehr und DLRG im Watt mit einem Großaufgebot nach einem 21-jährigen Mann gesucht. Er war zuletzt am Strand gesehen worden und später nicht zum vereinbarten Treffpunkt erschienen, wo er und seine Freunde abgeholt werden sollten. Über sein Handy war der Mann auch nicht zu erreichen. Der Vermisste konnte dann später wohlbehalten zu Hause angetroffen werden. News aus deiner Region haben wir wieder in einer Stunde für dich.
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14: Viele Wolken hängen am Himmel, ab und zu regnet es auch mal. Dazu liegen die Höchstwerte heute bei rund 20 Grad in Delmenhorst. Morgen wird es freundlicher mit Sonne und Wolken, meist bleibt es trocken. Es geht rauf auf maximal 27 bis 28 Grad.
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14: Vorsicht auf der A29 Oldenburg Richtung Wilhelmshaven. Zwischen Zetel und Sande liegen Gegenstände. B75 in Huchting zwischen dem Ende der Straße und Kirchhuchting, Mittelshuchting hat es einen Unfall gegeben. Und auf der A1 Osnabrück-Bremen sind 6 Kilometer Stau zwischen Groß-Ippenau und Bremen-Arsten.
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15: Moin zusammen, ich bin Alisa Wegner und spiele euch den besten Schlager. Schön, dass ihr dabei seid. Habt einen schönen Montag.
16: Hey.

0: Gut gelaunt geht's durch diesen Montag. Ihr hört Radio Roland und jetzt gibt's wieder was zum Schmunzeln für euch.
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2: Wenn Sandburgen bauen zu langweilig wird, dürfen die Kinder Papi am Strand einbuddeln. Erst mit feinem Pudersand. Dann wird der feuchtere Sand in großen Bergen auf dem ganzen Körper verteilt und festgeklopft. Und irgendwann liegt eine Zugspitze aus Sand auf Papa und nur die zugekniffenen Augen und der Mund gucken raus.
3: Jetzt kann ich mich gar nicht mehr bewegen.
2: Und in diesem Moment haben alle Familienmitglieder ihre ganz eigenen Gedanken. Das kleine Kind denkt:
4: Oh, das haben wir voll gut gemacht.
2: Das große Kind denkt:
5: Und jetzt bestelle ich mir mit seinem Handy eine Playstation.
2: Der Hund denkt:
6: Ich glaube, den muss ich jetzt mal als meins markieren.
2: Und Mama denkt:
7: Ach, so ganz unbeweglich ist der und hat der imposant.
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0: Moin an diesem Juli-Montag. Schön, dass ihr Radio Roland hört. Bei uns gibt's den besten neuen Schlagermix.
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1: 18 Uhr. Ich bin Gisa Weber. Guten Abend. Wie soll der Staat mit islamistischen Gefährdern umgehen? Die Frage wird nach dem Anschlag auf den CSD in Berlin immer lauter gestellt. Der mutmaßliche Täter war trotz einer Verurteilung wegen Terrorvorbereitung auf freiem Fuß. Der 21-Jährige wurde nach Jugendstrafrecht verurteilt und kam deswegen mit Bewährung davon. Jetzt ist es offiziell, Steffen Bilger wird neuer Verkehrsminister. Er löst Patrick Schnieder ab. Der Vorgang hatte für Kritik an Kanzler Merz gesorgt, weil er Schnieder, das schon letzte Woche gesagt hatte, ihm dann aber sein Wunschnachfolger abgesprungen war. Außerdem wird Franziska Hoppermann neue Generalsekretärin der CDU. Die Brände in Frankreich und Spanien scheinen sich erst einmal nicht zu verschlimmern. Die Lage sei stabil, heißt es von den französischen Behörden. Hunderttausende mussten in Sicherheit gebracht werden. In Spanien soll unter anderem ein evakuiertes Seniorenheim westlich von Madrid wieder eröffnen. Italien und Portugal ist ein Riesenschlag gegen die Drogenmafia gelungen. Zusammen haben Polizisten aus beiden Ländern ein Schnellboot mit mehr als 2,5 Tonnen Kokain auf dem Atlantik gestoppt. Der Straßenverkaufswert der Drogen liegt bei 500 Millionen Euro.
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2: Viele Wolken, gerade am Himmel. Ab und zu kann es auch mal ein bisschen regnen. Und in der Nacht geht's dann runter auf 15 Grad in Osterholz-Scharmbeck. Morgen dann weiter viele Wolken am Start. Es bleibt aber trocken. Die Höchstwerte dazu 25 bis 28 Grad.
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2: B211 Oldenburg-Brake, Achtung, zwischen Großenmeer und Altendorf hat es einen Unfall gegeben, Unfallstelle noch nicht abgesichert. Und hier bitte die Rettungsgasse für Einsatzfahrzeuge freihalten. A29 Oldenburg-Wilhelmshaven, zwischen Zetel und Sande liegen Gegenstände. Dann die A1 Osnabrück-Bremen, Stau zwischen dem Dreieck Stur und Bremen-Arsten auf 4 Kilometern. Und B210 Wittmund-Wilhelmshaven, zwischen Jever-Zentrum und Jever-Ost-Sillenstede wegen Bergungsarbeiten eines LKW aktuell gesperrt. Wenn möglich, das Gebiet bitte weiträumig umfahren.
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1: Andrea Berg, ganz nah bei ihren Fans.
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1: Ein kurzer Abstecher mit dem Motorrad über den Campingplatz und plötzlich singen alle gemeinsam: Du hast mich tausendmal belohnt.

0: So klingt der aktuelle Instagram-Post von Andrea Berg. Zur Urlaubszeit sind die Campingplätze voll bis oben hin. Und wenn dann ein Superstar wie Andrea Berg zufällig mit dem Motorrad vorbeikommt, dann ist mal ganz schnell ein Rudelsing organisiert. Schön, dass Andrea Berg so nah an ihren Fans ist.
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3: Nach dem tödlichen Anschlag beim Christopher Street Day in Berlin hat der Bremer CSD für heute Abend zu einer Mahnwache auf dem Marktplatz aufgerufen. Man wolle Solidarität zeigen und ein Zeichen für Liebe, Vielfalt und Menschlichkeit setzen. Immer wieder kommt es zu schweren Unfällen mit Verletzten, wenn Kinder oder Jugendliche auf Züge klettern. So auch dieses Mal in Nordenham. 2 12 und 15 Jahre alte Jungen sind im Bereich einer Bahnanlage auf einen abgestellten Kesselwagen geklettert. Der 15-Jährige ist der stromführenden Oberleitung zu nahe gekommen und hat einen Schlag bekommen. Dann ist er ins Gleisbett gestürzt. Feuerwehr und Rettungsdienst konnten ihm erst helfen, nachdem der Strom abgestellt wurde. Der 15-Jährige kam mit einem Hubschrauber in eine Spezialklinik in Hamburg. Sein Freund hat einen Schock erlitten. Nach dem tödlichen Flugzeugabsturz in Ganderkesee im Landkreis Oldenburg ist der Grund noch immer unklar. Bei den beiden Toten handelt es sich um die Insassen des Ultraleichtflugzeugs, einen 65-jährigen und einen 77-jährigen Mann, beide aus Bremen. Sie sind mit dem Flugzeug in ein Wohnhaus gestürzt. Anwohnerinnen und Anwohner mussten evakuiert werden, sie konnten inzwischen in ihre Häuser zurück. Nach ersten Schätzungen ist ein Schaden im hohen sechsstelligen Bereich entstanden. News aus deiner Region haben wir wieder in einer Stunde für dich.
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1: 19 Uhr. Ich bin Gisa Weber. Guten Abend. Als Reaktion auf den tödlichen Anschlag auf den CSD in Berlin hat Bundesinnenminister Dobrindt jetzt in der Bild ein Sicherheitspaket angekündigt. Demnach soll das Jugendstrafrecht verschärft werden. Außerdem will Dobrindt stärker auf Fußfesseln und die umstrittene Präventivhaft setzen. Die Hängepartie beim Posten des Verkehrsministers ist vorbei. Steffen Bilger übernimmt das Amt von Patrick Schnieder, wie Kanzler Merz mitgeteilt hat. Außerdem wird Franziska Hoppermann neue Generalsekretärin für Carsten Linnemann, der ins Gesundheitsministerium wechselt. Bei den Waldbränden im Südwesten Frankreichs bekommen die Einsatzkräfte Unterstützung aus Deutschland. Das Verteidigungsministerium hat 2 Bundeswehrhubschrauber mit Löschmaterial losgeschickt. Hunderttausende Menschen mussten rund um Bordeaux in Sicherheit gebracht werden. Auch in Spanien wüten heftige Brände. In Lilienthal bei Bremen ist gestern Nachmittag ein Motorradfahrer verunglückt. Der Jugendliche war auf einer Landstraße aufgrund von Nässe in einer Linkskurve von der Straße abgekommen. Er stürzte auf ein angrenzendes Feld und verletzte sich dabei schwer. Er wurde mit einem Rettungshubschrauber in eine Klinik geflogen.
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1: Hochdeutsch versus Schweizerdeutsch. Es ist Zeit zum Heimkommen. Für euch heisst es Zeit zum Schweizerdeutsch lernen.
0: So beginnt ein aktueller Instagram-Beitrag von Beatrice Egli. Für uns Hochdeutsche ist es ja oft fast unmöglich, Schweizer zu verstehen. Und deswegen folgen dann auch direkt einige Übersetzungen von Hochdeutsch ins Schweizerdeutsch.
1: Gucken, schauen. Entschuldigung, excuse. Doch, mal. Und welche Worte kommen euch noch in den Sinn? Und welche Worte kommen euch noch in den Sinn, die ich euch gerne auf Schweizerdeutsch übersetze?
0: Also, wenn euch noch was einfällt, dann schaut doch mal auf dem Instagram-Kanal von Beatrice Egli vorbei zum Schweizerdeutsch lernen.

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1: 9.000 Euro Bußgelder in weniger als einer Viertelstunde. In Bremen musste die Polizei jetzt eine Spur auf der A1 sperren, weil ein liegengebliebener LKW repariert werden musste. Trotz des Roten Kreuzes haben mehr als 50 Autofahrerinnen und Fahrer die rechte Spur benutzt. Die Polizei sagt, dass wer ein rotes Kreuz ignoriert, nicht nur ein Bußgeld und einen Punkt in Flensburg riskiert, sondern auch Menschenleben gefährdet. Für alle, die in den nächsten Tagen spontan an die Nordsee fahren möchten, gibt es gute Nachrichten. Mitten in der Ferienzeit gibt es noch freie Unterkünfte. Die Tourismusagentur Nordsee in Wilhelmshaven sagt, dass viele Buchungen inzwischen sehr kurzfristig gemacht werden, je nach Wetterlage. Am beliebtesten sind die ostfriesischen Inseln und Orte an der Küste. Je nach Region und Unterkunft liegt die Auslastung aktuell zwischen 70% und 90%. Was muss das für eine Erleichterung gewesen sein? Am Strand von Dangast im Landkreis Friesland haben Feuerwehr und DLRG im Watt mit einem Großaufgebot nach einem 21-jährigen Mann gesucht. Er war zuletzt am Strand gesehen worden und später nicht zum vereinbarten Treffpunkt erschienen, wo er und seine Freunde abgeholt werden sollten. Über sein Handy war der Mann auch nicht zu erreichen. Der Vermisste konnte dann später wohlbehalten zu Hause angetroffen werden. News aus deiner Region bekommst du bei uns stündlich von morgens bis abends.
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